0: fantasiert komplett verrückt.
1: Das Fräulein.
2: Dieser, aha.
0: Ein harmloses Ding.
2: Na, na. Sie naht ihn und er
0: konstruiert sie um.
2: Dämonie.
1: Sieh doch, er pflegt seine Schönheit.
0: Falsch und albern.
3: Eine Affenschande, der ganze Kerl.
4: Ich bin begabt, aber faul, meint der Meister. Und ihr?
0: Ein Wort noch. Und auf den zarten Rücken bläu ich dir einen Kontrapunkt.
5: So gebt doch Ruhe mit eurem Schreien. Ihr stört mich!
3: Mein Gott, was machst du denn da? Das klingt
5: ja... Ich schreibe linear.
3: Ah, das kann jeder.
5: Abscheulich. Siehst du denn nicht? Pizzicato die Geigen. Collegno das Cello. Die Bratschen tremolando am Steg. Kontrast der Farben.
3: Schwindel.
5: Banause und konservativ.
3: Und du?
5: Ach, verrückte Idee des Alten. Diese Aufgabe, die uns gestellt. Ein Quartett in 4 Sätzen nach der Legende des langen Christoph.
3: Kann ich nicht finden.
6: Kennst du den Friedrich? Verzeih die Frage, diese Legende.
5: Nicht genau. Nicht so ganz etwas Heiliges wohl?
3: Ist doch die Geschichte von dem Mann, der einst Christus.
6: Christusträger, ganz rechts.
5: Der nur dem Stärksten dienen wollte und sich dem Kaiser verdient.
3: Und ihn verließ, wie der Angst vor dem Teufel bekam.
6: Erster Satz.
3: Mit dem Teufel jagt er durch die Welt.
6: Terzo di Diablo.
3: Ein Kruzifix am Weg.
5: Der Teufel reißt aus.
1: Da sucht Christoph den Mann am Kreuz.
3: Und findet ihn nicht.
6: Also? Andante con rigore.
1: Über den Strom trägt er die Wanderer, Jahr aus, Jahr ein.
3: Wird grau und alt. Ein Sturm.
1: Eines Kindes Stimme.
3: Da trägt er das Kind.
1: Schwer und

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1: Schäm dich, du. Lässt dich schlagen von einem Mädel. 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
1: 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Ich klingele.
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1: Starkmann, mein Name, Professor Starkmann. Sie kennen mich doch.
2: Nicht das Vergnügen.
1: Den Neutöner Starkmann, den Ketten.
2: Ah!
1: Sie wagen es, Herr? Ich nehme an, dass Sie

0: beflissen.
1: Von Ihnen werde ich so und so verrissen.
0: Es kommt darauf an.
1: Ich habe kein Geld und bin ein Genie.
0: Ah, Sie sind wohl gar der Herr Bräutigam.
1: Sie irren sich, mein Herr. Er ist anders gebaut, hat Geld und Kraft und Charakter und Fleiß. Nur leider wenig Talent.
0: Ich werde, mein Herr, Sie sind sein Freund.
1: Scharfsinnig erraten.
0: Dann ist mir Ihr Urteil nicht kompetent. Ich hörte an.
1: So, so.
0: Der junge Christoph ist das, was wir brauchen in dieser Zeit der Verschwiegenheit.
1: Wo sich du fand, in der weiten Welt, ein Dilettant mit modernen Allüren. Für den haben Sie die Turbo gerührt.
0: Man ändert die Meinung. Ihre Frechheiten lassen mich kalt.
1: Wollen Sie nicht?
0: Den jungen Christoph, den will ich sprechen. Und wenn sein Wesen und Können und sonstiges Verhalten die gute Meinung bestätigt, schreibe ich ein blendendes Feuilleton am Tage der Hochzeit. Zu dienen auch dem verehrten Meister Johann.
1: Der auf Sie pfeift. Hinaus! Hinaus!
0: Das sollen Sie büßen.

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0: Ah, ich vergaß. 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

0: Fabrik.
1: 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Er war der Erste hier.
2: Lass ihn, Vater. 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
1: Er spielt mit dem Kinde.
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0: Isa, was soll dies Kostüm? 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
1: Nein.
0: Ach du wahrhaftig, wie soll ich dir danken? Wo

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Ein drittes mäßt sich ein und erhält Macht, wenn mich die Ruhe verlässt, des Schöpfers kühle Berechnung weicht. Den tobenden Geistern um uns und in uns, den Geister der Sinne. Es tobt die Materie, die Puppen tanzen und locken und greifen mit nackten Armen. Das Werk wird Blut und bebendes Fleisch. Und ein Auge, ein einziges Auge über den allen, eines Kindes reines Unschuld geschauen. Das Spiel wird ernst und meistert den.

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0: bin müde.
1: Die Müdigkeit schwindet, sobald du dich hingibst der Arbeit und Kunst, die du so lange entbehrst.

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0: Was war das? Hab ich sie?
1: 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Fort! 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

0: 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Ein wertvoller Mensch!
1: 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Es gibt Schlimmes. 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

0: Wie sagt man, auf meinen Lippen? Oh, sieh ja, ich werde dir untreu!
1: Ein elendes Zeug und immer dasselbe Tag aus, Tag ein.
2: Ich bin am Ende mit meinen Künsten. Dein wütender Lebensdurst schreibt mich auf!
1: Ich bin, du weißt es, der Italiener Caldani, der kann es. Er spricht mit den Toten. Du aber.
2: Übertriffst du den Teufel? Lass die Toten! Bist du verrückt?
3: Das ist Musik. Noch liegt mir im Magen des langen Bengels Sinfonie. Wie hieß er noch gleich? Rosita, der die Frau umgebracht.
0: Du warst es doch, der ihn protegiert.
3: Man ändert die Meinung. Ich kann das fade Zeug nicht vertragen, die ewigen Konzerte mit klassischen Schmökern. Und kommt mal, was Neues ist. Imitation. Ich prophezei. Vom großen Wasser herüber winkt uns das Heil.
4: Brillant, ihr Herr! Ein Fachmann, der Ihnen Beifall stellt.
2: Komm, so schweig doch! Du wirst dich verraten.
3: Die beiden sind glänzend.
5: Reizender Jüngling, wenn ihre Händchen die Tasten meistern.
2: Sind sie entzückt? Ich weiß, ich weiß. Musik durch das Auge zum, sagen wir, Herzen, meine Gnädigsten. Ich bin beglückt!
5: Kokett, wie ein Mädchen. Man wird normal.
2: Es gilt, ihn zu retten. Jene Notiz in der Abendpost von zwei seltsamen Musikanten brachte mich auf seine Spur. Es ist zu befürchten, dass das Gericht sich seiner bemächtigt.
6: Sie denken daran, ihn zu entführen? Er ist verbohrt, verbissen in eine Idee. Er wird nicht folgen.
2: Ich eile zum Meister.
4: Er und das Kind,
6: 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Es ist besser, ich bleibe.
5: Als nächste Nummer des heutigen Abends unserer Oper Gefeierte Diva.
3: Was? Du willst hier in dieser Spelunke? Du prostituierst dich.
0: Die himmelblaue Rosita, dämonischer Backfisch. So schriebst du doch einmal in deinem Dreckblatt. Nun warte ich dir auch, mein süßer Alter, mit anderen Farben.
3: Ja, Leben und Kunst, es divergiert in so manchem Fall. Ein Beispiel, die Sinfonie von dir.
5: Ein neues Chanson unseres Maestros Anselmus Luke, betitelt Das Gift.

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Tort! 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Sieh hin! Was ist das? Was ist das? Das Medium! Verdammt! Komm rasch, der Abbé, der Schwindler Cardani, mit seiner Nummer nicht vorgesehen.

0: entweiht seinem Körper ein seltsam Gebilde, Astralleib genannt.
1: Nimm deine Keike! Lass mich zum Teufel doch! Lass mich!
2: Rosita! Gib Acht! Ach, ist sie am Leben? Ich spüre Romantik. Spannend, begreift! Ich prophezeie!
3: Halt's Maul!
0: Aus ihm erwächst von des Mediums Fühlen und Konzentration gestaltet ein neues, drittes. Ich bin in der Lage, meine Verehrten, die Toten zu rufen. Verstorbene Seelen, die ihnen einstmals nahe gestanden, erwachen zu einem guten Leben. Aufschluss zu geben über die Dinge der anderen Welt. Ist unter ihnen jemand,
1: ich, der... Herr Abbe, Vorsicht, du Narr! Ich bin gerichtet. Mein letzter Akt geriet mir verkitscht und sentimental.
0: Treten Sie näher. Richten Sie Ihren Blick aus Florenz. Die versunken erst.

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